0: Ja, Jonathan, tschüss. Jonathan, tschüss, send over.
1: Crew 2, private unit.
0: Jonathan, tschüss, roger.